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2: 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Repeat.

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1: Mit Colin Mock. Bei der Fußball-WM hat Deutschland die K.O.-Phase fest im Blick. Mit einem Sieg am Abend im zweiten Gruppenspiel gegen die Elfenbeinküste steht das DFB-Team im 16. Finale. Bei den letzten beiden Turnieren war die deutsche Mannschaft schon in der Vorrunde gescheitert. Anstoß in Toronto ist um 22 Uhr deutscher Zeit. Währenddessen haben sich die USA bereits ein Ticket für die K.O.-Phase der WM gesichert. Durch ein 2:0 gegen Australien steht der Gastgeber im 16. Finale. Die Chance, das klarzumachen, haben die Schotten dagegen verpasst. Gegen Marokko mussten sie sich mit 0:1 geschlagen geben. Deutschland soll besser auf den Ernstfall vorbereitet sein. Deswegen wollen Bund und Länder mehr für den Zivil- und Katastrophenschutz tun. Allein der Bund will in den nächsten Jahren 10 Milliarden Euro bereitstellen, um die Bevölkerung besser zu schützen. Etwa vor Flutkatastrophen wie im Ahrtal. Eine Äußerung von Donald Trump sorgt mal wieder für Empörung, diesmal in Italien. Der US-Präsident hat in einem Interview behauptet, Italiens Regierungschefin Meloni hätte ihn um ein Foto angefleht. Die wies das als frei erfunden zurück. Aus Protest hat Italiens Außenminister einen geplanten USA-Besuch abgesagt.
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1: Mit Colin Mock, guten Morgen. Deutschland muss heute zu seinem zweiten WM-Gruppenspiel ran. Gegner am späten Abend deutscher Zeit ist die Elfenbeinküste. Mit einem Sieg im zweiten Spiel hätte das DFB-Team vorzeitig die K.O.-Runde erreicht. Anpfiff in Toronto ist um 22 Uhr. Währenddessen haben sich die USA bereits ein Ticket für die K.O.-Phase der WM gesichert. Durch ein 2:0 gegen Australien steht der Gastgeber im 16. Finale. Die Chance, das klarzumachen, haben die Schotten dagegen verpasst. Gegen Marokko mussten sie sich mit 0:1 geschlagen geben. Online-Verträge auch einfach per Mausklick widerrufen können. Das muss ab jetzt immer möglich sein. Ein solcher Widerrufsbutton ist für Online-Shops oder auch Telefonanbieter ab sofort Pflicht. Entweder wirklich als Button oder als klar erkennbarer Link. Sabotageakte wie der Stromausfall in Berlin oder Flutkatastrophen wie im Ahrtal. Deutschland soll besser auf den Ernstfall vorbereitet sein. Die Innenminister wollen den Zivil- und Katastrophenschutz deshalb stärken. Allein der Bund will in den nächsten Jahren Milliarden etwa für Feuerwehr oder THW bereitstellen.
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0: Turnieren war die deutsche Mannschaft schon in der Vorrunde gescheitert. Anstoß in Toronto ist um 22 Uhr deutscher Zeit. Währenddessen haben sich die USA bereits ein Ticket für die K.O.-Phase gesichert. 2:0 stand es am Ende gegen Australien. Die Chance, das 16-Finale klarzumachen, hat Schottland dagegen mit einem 0:1 gegen Marokko verpasst. Auf die Schotten wartet als letzter Gruppengegner jetzt noch Brasilien, das mit 3:0 gegen Haiti gewonnen hat. Deutschland soll besser auf den Ernstfall vorbereitet sein. Deswegen wollen Bund und Länder mehr für den Zivil- und Katastrophenschutz tun. Allein der Bund will in den nächsten Jahren 10 Milliarden Euro bereitstellen, um die Bevölkerung besser zu schützen. Etwa vor Flutkatastrophen wie im Ahrtal. Deutschland steht vor großen Reformen. Gesundheitssystem, Rente, Pflege oder Steuern. Ein Großteil der Bevölkerung hält die Reformen laut ZDF-Umfrage auch für wichtig. Gleichzeitig gibt es aber große Zweifel an der Reformbereitschaft. Nur jeder Fünfte glaubt, dass das Land mitzieht.
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1: 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Boy,

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5: Heiß wird's heute, die Sonne knallt runter den ganzen Tag. Perfekt also für Pool, See oder Freibad bei 31 bis 34 Grad. Abends dann im Süden örtlich mal eine kleine Abkühlung mit einem Hitzegewitter.
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1: Mit Hanna Messerschmidt. Guten Morgen. Deutschland schwitzt weiter unter der großen Hitze. Im Südwesten sind laut deutschem Wetterdienst bis zu 38 Grad drin. Später kann es mancherorts kräftig gewittern. Der WWF ruft wegen erhöhter Waldbrandgefahr zu Vorsicht in der Natur auf. Zum Abschluss des EU-Gipfels in Brüssel ist es ums Geld gegangen. Die Mitglieder hatten über den nächsten

0: Da geht es demnach um breitere Radwege, Tempo 30 für Autofahrer, aber vor allem mehr Sicherheit an Kreuzungen. Denn da passieren noch immer die meisten Radunfälle. Die USA haben sich bereits ein Ticket für die K.O.-Phase der WM gesichert. 2:0 stand es am Ende gegen Australien. Die Chance, das 16. Finale klarzumachen, hat Schottland dagegen mit einem 0:1 gegen Marokko verpasst. Auf die Schotten wartet als letzter Gruppengegner jetzt noch Brasilien, das mit 3:0 gegen Haiti gewonnen hat. 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
2: Omas Blitzeranhänger. Einer steht in Gershofen auf der Schubertstraße und in Werzingen auf der Alemannenstraße.
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2: Normale Verkehrslage und wenn ihr was seht, einen Stau oder einen Blitzer, ruft gerne durch über die 08000 96 7 96 7. Guten Morgen am Samstag und falls ihr euch fragt, wer um diese Uhrzeit schon wach ist, ja wahrscheinlich niemand, aber wenn ihr schon arbeiten müsst, dann wenigstens mit guter Musik und Alex Warren jetzt mit Fever Dream. Hitradio RT1. Ich bin Alex Kunz, schönen guten Morgen.

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9: Denkt heute rechtzeitig an die Abkühlung. Es wird sonnig und heiß. Top-Temperaturen um die 34 Grad. Vielleicht kann es am Abend mal ein kurzes Hitzegewitter geben.
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9: Blitzer stehen in Wertingen auf der Alemannenstraße und in Gershofen auf der Schubertstraße.
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9: Verkehr läuft und falls was ist, Staus und Blitzer, ruft gerne durch oder schickt eine WhatsApp auf die 08096 97 96 7. Damit guten Morgen an alle, die gerade erst in den Tag gestartet sind. Immerhin seid ihr die Ersten, die von der Sonne angelächelt werden. Und das Beste ist, ihr seid auch die Ersten, die sich jetzt auf die 20 Minuten Hitze am Stück freuen können. Sechsmal Lieblingsmusik ganz entspannt zum Wachwerden und Reinkommen. Und wir starten mit einem Hit, der sich anhört wie ein musikalischer Sonnenaufgang. Taylor Swift mit Opal Lights. Ich bin Alex Kunz. Servus.

ordentlich Power rein ins Wochenende. Guten Morgen, um gleich 10 vor 7, hier sind Radio RT 1. Wo auch immer ihr schon unterwegs seid, in der Frühschicht oder mit dem Hund gleich rausgeht. Denkt bitte an die drei Dinge, die unbedingt in einen Samstagmorgen gehören. Erster Kaffee natürlich, ein bisschen Sonne heute und natürlich richtig gute Musik. Und wie wär's denn mit dem richtig lässigen und frischen Groove? Hm? Kein Problem, haben wir für euch schon in die Playlist gepackt. Das ist neuer Sound von Tame Impala. Ist wie Wochenende für die Ohren. Sein bester neuer Hit hier ist Dracula.

0: Sprüche. Freude ist heilsam und sie bleibt selten nur bei uns selbst. Wo Menschen aus Gottes Freude leben, verändert sich Atmosphäre. Nicht laut, nicht aufgesetzt, aber spürbar. Gerade jetzt, in einer Zeit, in der vieles schwer wirkt, sind Menschen gefragt, die Hoffnung ausstrahlen. Vielleicht können Sie heute jemandem ein ehrliches Wort der Ermutigung sagen, ein Dankeschön, ein bewusstes Lächeln. Manchmal beginnt Freude ganz unscheinbar, in einer kleinen Geste. Kurz vor 7, Ihr Pfarrer Felix Siefritz aus der PG Augsburg-Mitte.
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22: Der XXL-Sommer, der startet weiter durch. Auch heute Sonnenbrillenwetter den ganzen Tag. Abends ist vielleicht mal ein kleines Gewitter drin. Ansonsten Top-Temperaturen um die 34 Grad.
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23: Mit Hanna Messerschmidt. Guten Morgen. Die Sommerhitze hat auch Deutschland heute fest im Griff. Laut deutschem Wetterdienst sind im Südwesten bis zu 38 Grad drin. Später sind hierunter kräftige Gewitter möglich. Die Naturschützer vom WWF warnen vor erhöhter Waldbrandgefahr. Auch Frankreich, Spanien, Großbritannien und die Schweiz ächzen unter der Hitze. Eine große Mehrheit steht dem Neubau von Rechenzentren in Deutschland eher skeptisch gegenüber. Fast 3/4 haben in einer Umfrage für Welt am Sonntag Bedenken. Die häufigsten Gründe unter anderem die Angst, dass die Strompreise steigen könnten und der hohe Wasserverbrauch für die Kühlung der Rechner. Bei einem Zugunglück nördlich von London ist ein Mensch ums Leben gekommen. 2 Züge waren zusammengestoßen, es gab über 50 weitere, teils schwer Verletzte. Wie es genau zu dem Unfall kommen konnte, stand zunächst noch nicht fest. Deutschland muss heute zu seinem 2. WM-Gruppenspiel ran. Gegner am späten Abend deutscher Zeit ist die Elfenbeinküste. Mit einem Sieg im 2. Spiel hätte das DFB-Team vorzeitig die K.O.-Runde erreicht. Das wird nicht einfach, denn die Afrikaner sind sehr viel stärker als etwa der erste Gruppengegner Curaçao. 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
25: Obertempokontrolle zum einen in Gershofen auf der Schubertstraße und in Wärzingen auf der Alemannenstraße.
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1: Ist noch alles entspannt auf den Straßen und falls ihr unterwegs seid und einen Stau oder einen Blitzer entdeckt, das dann sagt uns Bescheid über die 0800 96 7 96 7. Gute Fahrt!
0: Und hier ist Alex Kunz.
1: Guten Morgen am Samstag, es ist kurz nach 7. Das ganze Wochenende liegt noch vor uns und bei dem Wetter ist die gute Laune eh schon vorprogrammiert und wir drehen nochmal an der

0: So, heute Abend sitzen wir alle wieder vor der Glotze bei der Fußball-WM. Unsere Jungs kicken um 10 gegen die Elfenbeinküste und quasi zum Warm-up gibt's heute Abend in Aichach einen Fußballgottesdienst. Und der startet ganz stilecht mit einem Anpfiff von einem echten Schiedsrichter, sagt Stadtpfarrer Herbert Gugler.
1: Da bitten wir Gott um sein Erbarmen für die Situationen, in denen wir zum Beispiel andere Menschen ins Abseits gestellt haben. Dann werden wir in der Predigt eine Mannschaft aufstellen und zeigen, dass eben ein Leib und viele Glieder, dass verschiedene Positionen ein Ganzes ergeben unter der Führung Gottes.
0: Übrigens richtig cool, die Ministranten tragen Fußballtrikots und gesungen werden bekannte Fußballhits wie Major Tom oder We Are the Champions. Los geht's um 18 Uhr.

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8: So, kurzer Check. Sonnenbrille liegt bereit. Badeklamotten hoffentlich auch. Dann seid ihr vom Outfit schon mal ready für einen heißen Samstag heute. Die Sonne heizt uns richtig ein bei Top-Temperaturen von bis zu 34 Grad.
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8: Die neuesten Blitzer stehen in Gershofen auf der Schubertstraße und ein Blitzeranhänger in Merzingen auf der Alemannenstraße.
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8: Vorsicht, toter Fuchs auf der linken Spur auf der A7 Richtung Ulm zwischen Föhringen und dem Dreieck Hettistetten. Und dasselbe haben wir nochmal auf der B12 Richtung Buchlohe zwischen Kempten und Wilpoltsried. Passt da bitte auf und wenn noch was ist, ruft gerne durch, schickt eine WhatsApp, was auch immer, über die 08000 96 7 96 7. Danke euch und gute Fahrt. Und schön langsam laufen die Kaffeemaschinen bei euch auf Betriebstemperatur, damit ihr alle gut ins Wochenende starten könnt. Und wir packen noch eine extra Portion Wachmacher obendrauf. Mit den 20 Minuten Hits gibt's jetzt jede Menge gute Laune und Sonne im Ohr. Und der hier fühlt sich genauso an. Nico Santos und All Time High.

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Lacht am Samstag. Guten Morgen, hier ist Hitradio RT1. Übrigens, kleiner Service-Tipp für euch, wenn heute noch Erledigungen anstehen. Am besten legt er jetzt schon los, weil zum einen sind die Schlangen an den Kassen deutlich kürzer und zum anderen, es ist auch nicht ganz so heiß und ihr kommt schneller an See oder ins Freibad. Aber bevor es gleich losgeht, fahren wir einen Puls nochmal nach unten und spielen euch die Weekend-Vibes direkt ins Ohr. Und der hier ist noch ganz frisch bei uns in der Playlist. Hier ist der beste neue Hit von Megastar Taylor Swift mit Elizabeth Taylor.

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14: Es wird ein mega Wochenende. Ihr könnt heute und morgen richtig schön lange in der Sonne brutzeln. Denkt an genug Abkühlung bei Top-Temperaturen um die 34 Grad.
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15: Mit Hanna Messerschmidt. Guten Morgen. Deutschland schwitzt weiter unter der großen Hitze. Im Südwesten sind laut deutschem Wetterdienst bis zu 38 Grad drin. Später kann es mancherorts kräftig gewittern. Der WWF ruft wegen erhöhter Waldbrandgefahr zu Vorsicht in der Natur auf. Zum Abschluss des EU-Gipfels in Brüssel ist es ums Geld gegangen. Die Mitglieder hatten über den nächsten Haushalt beraten. Eine Einigung gab es bei diesem Treffen nicht. Der aktuelle Vorschlag sei aus deutscher Sicht unbezahlbar, sagte Kanzler Merz. Deutschland zahlt von allen EU-Staaten das meiste Geld in die Gemeinschaftskasse ein. Mehr Schutz für Fahrradfahrer, das fordert der ADFC heute erneut zum Tag der Verkehrssicherheit. Dabei geht es demnach um breitere Radwege, Tempo 30 für Autofahrer, aber vor allem mehr Sicherheit an Kreuzungen. Denn da passieren noch immer die meisten Radunfälle. Bei der Fußball-WM hat das US-Team den Einzug in die K.O.-Runde klargemacht. Die Türkei und Haiti sind dagegen raus. Die USA besiegten Australien 2:0. Die Türkei musste sich Paraguay mit 0:1 geschlagen geben. Haiti verlor 0:3 gegen Brasilien. Außerdem setzte sich Marokko mit 1:0 gegen Schottland durch. 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
14: Tempokontrolle haben wir in Wertingen, aus dem Blitzeranhänger raus in der Alemannenstraße und dasselbe Spiel nochmal in Gershofen auf der Schubertstraße.
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14: Straßen sind frei und falls euch ein Stau oder ein Blitz über den Weg läuft, dann ruft doch gerne durch, euer direkter Draht zu mir ins Studio. Ist hier 08000 96 7 96 7. Gute Fahrt!

Morgen ist es Wochenende, Samstag kurz nach 8. Kein Stress und hoffentlich keine Termine. Dafür aber die gute Laune am Anschlag kriegt ihr spätestens jetzt mit Michael Schulte und 5M.

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0: Der perfekte Sound, um mit ganz viel Schwung ins Wochenende zu starten. Hier sind Radio RT1 am Samstag, 20 nach 8. Guten Morgen. Und vielleicht seid ihr heute ja schon aktiv, kleine Joggingrunde zum Beispiel. Dann kann es gut sein, dass ihr Ramona aus eurer RT1 Morgenshow begegnet mit ihrem Hund Carlo. Und das ist bei den beiden ja schon eine lustige Kombi. Sie quasi hyperaktiv, Carlo mit seinen 14 Jahren boah, eher so im Chill-Modus. Also da treffen wirklich zwei Welten aufeinander. Und wir stellen uns das bei den beiden daheim ungefähr so vor.
1: Jetzt komm, Carlo, auf! Los geht's, Carlo!
2: Nein, ich gehe jetzt nicht mit joggen. Jetzt habe ich nämlich gerade angefangen, mich an der Stelle zu putzen, an der ich mich immer nicht putzen soll, wenn Besuch da ist.
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4: Es ist schon der Hammer. Die ganze Woche haben wir Sonne pur. Und genauso geht's weiter am Wochenende jetzt. Heute Abend im Süden vielleicht ein kurzes Hitzegewitter. Ansonsten bleibt's trocken bei bis zu 34 Grad.
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4: Zwei Blitzer momentan. Einer steht in Gershofen auf der Schubertstraße und der andere in Wertingen auf der Alemannenstraße.
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4: Guten Morgen in die Cockpits. Verkehr läuft und falls was ist, Staus und Blitzer, ruft einfach durch. 08096 7 96 7. Danke euch und gute Fahrt. Und nach so einer langen und heißen Woche ist ja manchmal gar nicht so einfach, am Samstag in die Pötte zu kommen. Mischt auch nicht, zumindest nicht jetzt. Aber was natürlich helfen kann, ist Power Sound aus euren Boxen. Am besten jetzt die 20 Minuten Hits am Stück laut drehen und ganz viel Energie ins Ohr lassen. Gleich mit Lady Gaga und jetzt mit Tiffany Harris. Hier ist der beste aktuelle Hit Vertigo. Ich bin Alex Kunz, servus.

ist einfach nur geil, dieser XXL-Sommer. Guten Morgen am Samstag mit Hitradio RT1. Und es sind doch diese Tage, die einfach nur ganz viel Spaß machen. Barfuß durch den Garten, der Sprung ins kühle Wasser, abends grillen mit Freunden oder im Biergarten. Und genau so klingt auch unser nächster Song. Für mich jetzt schon einer der Kandidaten für den Sommerhit 2026. Kommt von Fastboy und die haben echt ein Händchen mittlerweile für Sommervibes. Aber hört selbst und entdeckt neue Musik mit Beautiful Life.

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10: Lasst euch heute gut gehen mit ganz viel Sonnenschein, Freibad oder vielleicht einem Kaltgetränk am Kultstrand in Augsburg. Der hat heute natürlich geöffnet. Genießt das tolle Sommerwetter bei 31 bis 34 Grad.
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11: Mit Hanna Messerschmidt. Guten Morgen. Blamage für die Türkei bei der Fußball-WM. Die Türken verlieren mit 0:1 gegen Paraguay und sind damit raus. Haiti scheitert mit 0:3 an Brasilien und ist ebenfalls ausgeschieden. Anders die USA, die feiern mit einem 2:0 den Einzug in die K.O.-Runde. Und Marokko schlägt Schottland mit 1:0. Die Sommerhitze hat auch Deutschland heute fest im Griff. Laut deutschem Wetterdienst sind im Südwesten bis zu 38 Grad drin. Später sind hierunter kräftige Gewitter möglich. Die Naturschützer vom WWF warnen vor erhöhter Waldbrandgefahr. Auch Frankreich, Spanien, Großbritannien und die Schweiz ächzen unter der Hitze. Eine große Mehrheit steht dem Neubau von Rechenzentren in Deutschland eher skeptisch gegenüber. Fast 3/4 haben in einer Umfrage für Welt am Sonntag Bedenken. Die häufigsten Gründe unter anderem die Angst, dass die Strompreise steigen könnten und der hohe Wasserverbrauch für die Kühlung der Rechner. 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
10: Fotografiert wird aktuell in Gershofen auf der Schubertstraße und in Wertingen aus dem Blitzeranhänger raus auf der Alemannenstraße.
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10: Verkehr läuft und falls was ist, ihr gebt uns gerne ein Update über die 08000 96 7 96 7. Gute Fahrt.
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12: Und hier ist Alex Kunz.
10: So langsam aber sicher kommt der Samstag ins Rollen mit Einkaufen, Haushalt, was auch immer. Und passend zum heißen Sommerwetter, Musik für euch, die auch so klingt. Alex Warren jetzt mit Fever Dream.
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3: So, das sieht richtig gut aus heute mit ganz, ganz viel Sonnenschein, Top-Temperaturen, bis zu 24 Grad, das ist Sommer aus dem Bilderbuch. Denkt an Schatten und Trinken und vielleicht zwischendrin auch noch ein Eis.
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3: Neu dazugekommen Blitzer in Schretzheim, Hauptstraße kurz nach dem Bahnübergang, dann Gershofen, Schubertstraße und Wertingen, Alemannenstraße.
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3: Vorsicht A8 Richtung München in der Ausfahrt zu Smashausen. Ist ein Pannenauto und da laufen Menschen rum. Und wenn noch was fehlt, sagt Bescheid. Staus und Blitzer könnt ihr jederzeit 24/7 kostenfrei melden auf der 08000 96 7 96 7. So, und wenn jetzt dann noch ein paar Erledigungen anstehen bei euch, dann am besten eins nach dem anderen und möglichst zügig abhaken. Je schneller ihr mit Einkauf, Baumarkt oder Wäsche durch seid, desto mehr bleibt vom Samstag hängen. Ganz einfache Rechnung. Und wir helfen natürlich mit und fahren die Schlagzahl schon mal runter. Mit den 20 Minuten jetzt am Stück. Und sie hier kann es richtig gut runterfahren. Hier ist der Megastar Taylor Swift mit Opalites.

Hört ihr es schon? Die Vorfreude auf heute Abend. Hier ist Hitradio RT1 am Samstag. Heute Abend zweites Gruppenspiel für unsere Nationalmannschaft bei der Fußball-WM gegen die Elfenbeinküste. Und bei vielen von euch laufen die Vorbereitungen schon längst. Getränke kaltstellen, Snacks besorgen und schon mal über die Aufstellung diskutieren. Und den perfekten Vorgeschmack liefert jetzt der offizielle WM-Song. Shakira, ganz frisch in der RT1-Playlist, liefert genau die richtige Mischung aus Sommer, gute Laune und WM-Fieber. Hier ist sie für euch mit ihrem besten neuen Hit, Die Die.

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8: Wer Lust hat auf Wurstsalat im Biergarten, eine große Portion Eis oder die Freibadpommes? Heute ist das perfekte Wetter dafür. Sonne den ganzen Tag bei bis zu 34 Grad. Abends kann dann örtlich mal ein Hitzegewitter runterkommen.
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10: Mit Hanna Messerschmidt. Guten Tag. Bei der Fußball-WM ist die Türkei ausgeschieden. Auch im zweiten Gruppenspiel gab es eine Pleite. 0:1 gegen Paraguay trotz langer Überzahl. Auch Haiti ist nach einem 0:3 gegen Brasilien raus. Marokko schlug Schottland mit 1:0. Die USA besiegten Australien mit 2:0 und sind damit in der K.O.-Runde. Das Wohngeld soll gekürzt werden. Sehr bitter, aber nicht anders machbar, sagt Bauministerin Huberts. Sie begründete die Pläne in der Rheinischen Post mit der schlechten Finanzlage. Ein Drittel der Haushalte wird künftig komplett leer ausgehen. Bund und Länder wollen so 2 Milliarden Euro sparen. Schwerer Bahnunfall in München. Hier sind in der Nacht 2 Waggons eines Güterzugs von einer Brücke gestürzt. Das Unglück passierte im Stadtteil Milbertshofen. 2 Güterzüge waren beim Rangieren zusammengestoßen. Einer der Züge entgleiste daraufhin. Eine Person wurde lebensgefährlich verletzt. Deutschland schwitzt weiter unter der großen Hitze. Im Südwesten sind laut deutschem Wetterdienst bis zu 38 Grad drin. Später kann es mancherorts kräftig gewittern. Der WWF ruft wegen erhöhter Waldbrandgefahr zu Vorsicht in der Natur auf. 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
8: Neu dazugekommen, Obertempokontrolle auf der B25 Richtung Donauwörth, kurz vorm Harburger Tunnel. Dann wird gelasert in Schretzheim auf der Hauptstraße und aus dem Anhänger raus in Gershofen auf der Schubertstraße.
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8: Verkehr läuft und falls was stört, sag Bescheid. Staus und Blitzer könnt ihr jederzeit melden. Geht kostenfrei auf die 08000 96 7 96 7. Und damit sind wir jetzt hoffentlich alle im Wochenende angekommen. Macht's euch ganz stressfrei und wir helfen euch wie immer beim Runterfahren. Wochenende fürs Ohr geht's von Nico Santos jetzt mit All Time High.

Sound, um ins Wochenende zu starten. Hier ist Hitradio RT1 am Samstag und jede Wette, das hier macht er heute auch noch. Ah, ja klar, ab ins Freibad oder an See. Und das Schöne ist, alle Badeseen bei uns haben eine richtig gute Wasserqualität. Also packt euer Badezeug ein, genießt die Abkühlung und das Bad in der Sonne und nehmt uns gerne mit über die kostenlose RT1 App. Da kriegt ihr die besten Hits zum Entschleunigen. So wie der hier von Glockenbach und Tom Walker mit Home.

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3: Ja, besser geht's wirklich nicht. Einfach herrlich dieser Sommer. Auch heute wieder einen ganzen Tag Sonne pur und bis zu 34 Grad. Zum Fußball gucken heute Abend, da schaut mal vorsichtshalber ins Radar rein. Da könnte vor allem im Süden mal ein kurzes Gewitter mit dabei sein.
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3: Die neuesten Blitzer stehen auf der A8 Richtung München bei der Abfahrt Neuses. Schretzheim habt ihr uns gemeldet, die Hauptstraße und die B25 Richtung Donauwörth, kurz vor dem Harburger Tunnel.
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3: Vorsicht bitte auf der B25, betrifft beide Richtungen zwischen Ehringen und Wallerstein, liegen Gegenstände. Und wenn noch was fehlt, dann gebt uns gerne einen Hinweis durch. Euer Update auf die 08000 96 7 96 7. Und für alle, die heute bei dieser Hitze arbeiten müssen, im Supermarkt, in der Pflege oder im Biergarten, ihr habt euch jetzt mal ein fettes Dankeschön verdient. Haltet durch. Und ja, die echte Abkühlung, die können wir zwar nicht liefern, dafür aber die akustische mit den 20 Minuten Hitze am Stück, eure Lieblingsmusik ohne Pause und im Song, der den Puls erstmal unten hält. Hier ist für euch Teddy Swims, Mr. Know It All. Ich bin Alex Kunz, ein schönes Wochenende.

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ganz viel Gefühl durch den Samstagvormittag. Hier ist es Radio RT1. Schön, dass ihr mit dabei seid. Gleich 10 vor 11. Und bei viel Gefühl denken viele von euch ja auch an Ed Sheeran. Sein neuer Song, der kommt deswegen so ein bisschen überraschender her, weil er so richtig schön nach Sommer, Festival und Sonnenuntergang klingt. Und ganz ehrlich, der Sound steht ihm richtig gut. Für mich eine 10 von 10 und für euch bestimmt auch. Hier ist Ed Sheeran zusammen mit Martin Garrix und Repeat It.

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4: So deuten guten Schattenplatz und ganz viel Abkühlung. Die Sonne brennt heute wieder richtig runter. 31 bis 34 Grad die Top-Temperaturen. Und die gute Nachricht, die nächsten Tage geht's genauso schön weiter.
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5: Mit Hanna Messerschmidt. Guten Tag. Bei der Fußball-WM ist die Türkei ausgeschieden. Auch im zweiten Gruppenspiel gab es eine Pleite. 0:1 gegen Paraguay trotz langer Überzahl. Auch Haiti ist nach einem 0:3 gegen Brasilien raus. Marokko schlug Schottland mit 1:0. Die USA besiegten Australien mit 2:0 und sind damit in der K.O.-Runde. Das Wohngeld soll gekürzt werden. Sehr bitter, aber nicht anders machbar, sagt Bauministerin Huberts. Sie begründete die Pläne in der Rheinischen Post mit der schlechten Finanzlage. Ein Drittel der Haushalte wird künftig komplett leer ausgehen. Bund und Länder wollen so 2 Milliarden Euro sparen. Schwerer Bahnunfall in München. Hier sind in der Nacht 2 Waggons eines Güterzugs von einer Brücke gestürzt. Das Unglück passierte im Stadtteil Milbertshofen. 2 Güterzüge waren beim Rangieren zusammengestoßen. Einer der Züge entgleiste daraufhin. Eine Person wurde lebensgefährlich verletzt. Deutschland schwitzt weiter unter der großen Hitze. Im Südwesten sind laut deutschem Wetterdienst bis zu 38 Grad drin. Später kann es mancherorts kräftig gewittern. Der WWF ruft wegen erhöhter Waldbrandgefahr zu Vorsicht in der Natur auf. 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
4: Die neuesten 3 Blitzer stehen auf der A8 Richtung München bei der Abfahrt Neuses, auf der B25 Richtung Donauwörth kurz vorm Harburger Tunnel und in Wertingen auf der Alemannenstraße.
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4: 3 Kilometer Stop-and-Go momentan auf der A9 Richtung Nürnberg zwischen Manching und Ingolstadt Nord. Zeitverlust in dem Bereich momentan gute 10 Minuten. Und wenn was fehlt, dann ruft uns an. Staus und Blitzer an die 0800 96 7 96 7. Danke euch und gute Fahrt. Hallöchen am Samstag und ihr sagt mir gegen 10 vor halb mal, was eure Lieblingsspots jetzt im Sommer sind. Bin schon sehr gespannt und von uns kriegt ihr die gute Laune mit dazu. Und zwar auf Anschlag von Bruno Mars jetzt und I Just Might. Ich bin Alex Kunz, hi!

0: Sommer im Ormetit Radio RT1. Schönen Samstag zusammen. Und brutzelt ihr auch gerade jeden Tag in der Sonne? Es ist einfach der Wahnsinn, wie schön es momentan ist. Und jeder von euch hat doch auch irgendwo seinen Lieblingshotspot im Sommer zum Chillen. Also bei mir ist es daheim der Garten. Da läuft so ein kleiner Bach vorbei, ist richtig schön. Und ihr so?
1: Luftbad, Sonnendeck.
2: Kulperhütte ist natürlich da immer vorne mit dabei.
1: Am meisten immer Luftbad oder Eiskanal. Also Luftbad ist vom Chillen her entspannt, aber Eiskanal vom Wasser her.
3: Ich bin am liebsten am Eiskanal.
0: Auch nicht schlecht. Vergesst die Sonnencreme nicht und die Sommer-Playlist, die haben wir für euch schon. Ray Dalton zum Beispiel, macht immer Spaß. Hier ist er für euch jetzt mit Blood Running.

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14: Wisst ihr noch vor ein paar Tagen, als manche die Heizung wieder aufgedreht haben? Das ist jetzt schon viel besser, finde ich, und bleibt auch so die nächsten Tage. Sommer XXL und Top-Temperaturen heute um die 34 Grad.
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14: Die neuesten Blitzer stehen auf der A8 Richtung München bei der Abfahrt Neuses, in Schretzheim auf der Hauptstraße und in Gershofen auf der Schubertstraße.
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14: 3 Kilometer Stop and Go auf der A9, auch heute wieder Richtung Nürnberg zwischen Manching und Ingolstadt Nord, und B17, Vorsicht Richtung Landsberg zwischen Messe und der Abfahrt Hauenstetten-Inningen. Da liegen Gegenstände, und wenn das noch nicht alles war, dann ruft gerne durch oder schickt eine WhatsApp oder Voicemail. Geht das alles auf dieselbe Nummer 08000 96 7 96 7. Und ganz ehrlich, ich bin ja schon ein bisschen neidisch auf manche Sommerjobs, zum Beispiel in der Eisdiele oder im Freibad am Kiosk mit den ganzen leckeren Pommes. Es hat irgendwie mehr Sommerfeeling.

als E-Mails und Excel-Tabellen. Aber wir sorgen zumindest dafür, dass die Stimmung überall passt. Mit den 20 Minuten Hits am Stück gibt's jetzt eine ordentliche Portion Party und gute Laune mit Bebe Rexha und New Religion.

so langsam geht's in den Endspurt mit den ganzen Erledigungen heute am Samstag. Vielleicht noch schnell einkaufen, Wohnung auf Vordermann bringen und wenn ihr das geschafft habt, gehört der Tag ganz euch. Und genau für die letzten Meter gibt's jetzt für euch den passenden Sound mit ganz viel Gefühl und positiven Vibes. Perfekt, um den Puls ein bisschen runterzufahren und sich auf den Rest des Tages freuen. Hier ist ganz, ganz neue Musik bei Hitradio RT1. Eine, die unter die Haut geht. Von One Republic und Need Your Love.

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12: Freut euch auf den Nachmittag fast ohne Wolken, dafür aber die maximale Ladung Sonne. Top-Temperaturen steigen auf bis zu 34 Grad. Im Süden ist abends eventuell mal ein kurzes Hitzegewitter drin.
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14: Mit Hanna Messerschmidt. Guten Tag. Deutschland muss heute wieder bei der Fußball-WM ran und peilt den vorzeitigen Einzug

0: in die K.O.-Runde an. Gegner im zweiten Gruppenspiel ist die Elfenbeinküste. Mit einem Sieg wäre die DFB-Elf im 16. Finale. Anstoß ist 22 Uhr unserer Zeit. Das Wohngeld soll gekürzt werden. Sehr bitter, aber nicht anders machbar, sagt Bauministerin Huberts. Sie begründete die Pläne in der Rheinischen Post mit der schlechten Finanzlage. Ein Drittel der Haushalte wird künftig komplett leer ausgehen. Bund und Länder wollen so 2 Milliarden Euro sparen. Wie geht's weiter mit dem Iran-Deal? Diese Frage ist noch immer offen. Ursprünglich waren schon gestern weitere Gespräche in der Schweiz geplant, sie wurden aber kurzfristig abgesagt. Nun soll US-Unterhändler Witkoff auf dem Weg in die Schweiz sein, berichten US-Medien. Solarstrom hat Deutschland in den letzten Jahren einen großen wirtschaftlichen Vorteil gebracht. Energieimporte für über 20 Milliarden Euro konnten ersetzt werden, so der Bundesverband Solarwirtschaft. Solarstrom schützt nicht nur das Klima, sondern auch den Wirtschaftsstandort, sagt der Verbandschef. 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
2: Die neuesten drei Blitzer stehen auf der A8 Richtung München bei der Abfahrt Neuses, in Schrätzheim auf der Hauptstraße und auf der B25 haben wir eingesichtet Richtung Donauwörth kurz vorm Harburger Tunnel.
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2: 8 Kilometer Stau auf der A9 Richtung Nürnberg zwischen dem Rastplatz Assamoos und dem Rastplatz Eichfeld. Ansonsten scheint alles frei, es sei denn, ihr wisst mehr, dann ruft gerne durch und sagt uns Bescheid über die 08000 96 7 96 7. Dankeschön und gute Fahrt. Sag mal, habt ihr schon mal was von Helmfluencer gehört? Dann bleibt mal dran, gegen 10 vor halb wisst ihr mehr. Und jetzt holt euch den Sommer ins Ohr mit Kygo und Save My Love. Ich bin Alex Kunz, hi!

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9: Badeklamotten, Sonnenbrille und Sonnencreme. Das reicht heute eigentlich. Vielleicht noch ein Geldbeutel fürs Eis oder die Freibadpommes. Und dann ist der Tag perfekt. Bei viel Sonne und Top-Temperaturen um die 34 Grad.
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9: Blitzer stehen auf der B25 Richtung Donauwörth, kurz vorm Harburger Tunnel. A8 Richtung München bei der Abfahrt Neuses. Und Blitzer-Anhänger noch in Gershofen auf der Schubertstraße.
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9: Stau auf der A7 Richtung Ulm zwischen dem Rastplatz Tannengarten und dem Dreieck Kittistetten auf 7 Kilometern und 11 sind's auf der A9 Richtung München zwischen der Raststätte in der Holledau und dem Rastplatz Paunshauser Fels. Zeitverlust ca. 40 Minuten. Ich hoffe, ihr habt in den Autos eine gute Klima. Ansonsten, wenn noch was fehlt, Staus und Blitzer 0800 96 7 96 7. Und ja, ich weiß, es hat heute nicht jeder Zeit für Freibad und Sonne tanken, aber deswegen gibt's ja uns. Mit den 20 Minuten Hitze am Stück bekommt jeder von euch ganz viel Sommerfeeling auf Ohr. Und noch eine Ladung Power für alle, die heute fleißig sind. Jetzt von Tiffany Harris, ihr bester aktueller Hit, Vertigo.

für ein Hammer Samstag. Und schön, dass ihr mit dabei seid. Hier ist Hitradio RT1. Ja, die Sonne gibt heute alles und viele von euch packen gerade zusammen und machen sich gerade auf den Weg ins Freibad oder an See. Hauptsache Wasser, Eis und möglichst viel Sommer. Und wisst ihr was? Ihr macht's genau richtig. Und genauso darf es heute auch klingen, so wie der beste neue Hit von Leonie. Diesmal nicht solo, sondern mit Callum Scott. Ein Song, der sich anhört wie ein langer Sommertag, der gerne noch ein bisschen länger dauern darf. Hier ist für euch Stay.

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8: Wetter wie im tiefsten Süden. Auch heute Dauerhitze, 33 Grad im Schatten. Drücken ordentlich. Am Nachmittag und am Abend können einzelne Wärmegewitter entstehen. Und es bleibt die ganzen nächsten Tage so heiß.
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10: Mit Hanna Messerschmidt. Guten Tag. Bei der Fußball-WM will Deutschland heute den Einzug in die K.O.-Runde klar machen. Im zweiten Gruppenspiel geht's gegen die Elfenbeinküste. Mit einem Sieg zieht die DFB-Elf vorzeitig ins 16. Finale ein. Los geht's 22 Uhr unserer Zeit. In München sind zwei Waggons eines Güterzugs von einer Brücke gestürzt. Das Unglück passierte in der Nacht bei einer Rangierfahrt im Stadtteil Milbertshofen. Zwei Güterzüge stießen zusammen, einer entgleiste. Die Polizei meldet einen Toten, gab aber keine Details dazu bekannt. Die Linke macht den Völkermordvorwurf gegen Israel zur offiziellen Parteilinie. Auf dem Bundesparteitag in Potsdam gab es einen entsprechenden Beschluss dazu. Die Linke bekannte sich aber auch zum Existenzrecht Israels. Außerdem wurde der wachsende Antisemitismus verurteilt. Beim Aufbau der sogenannten grünen Lebensversicherung zieht Bayern jetzt eine positive Zwischenbilanz. Seit 40 Jahren treibe der Freistaat

0: die Sanierung von Wäldern voran, die vor Lawinen, Muren, Steinschlag und Hochwasser schützen sollen. Wir haben viel erreicht, heißt es aus dem Forstministerium. Die über 100 Millionen Euro seien gut investiertes Geld. 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
2: Schönen Mittag auf die Straßen. Die drei neuesten Samstagsblitzer stehen auf der A8 Richtung München bei Neuses, auf der B25 Richtung Donauwörth kurz vor dem Harburger Tunnel und in Gersthofen in der Schubertstraße steht noch ein Blitzer-Anhänger.
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2: Alles ruhig auf den Straßen, es sei denn, ihr habt was gesehen, dann meldet Staus und Blitzer sehr gerne unter der 08000 96 7 96 7. Vielen Dank und wenn ihr unterwegs seid, gute und entspannte Fahrt. Mit Johannes Schmitz an eurem super heißen Samstag. Servus. Ja, ihr habt hoffentlich genügt Cooles zu trinken und von uns bekommt ihr dazu jetzt einen sehr coolen Track von Kato, Turn the Lights Off.

0: 20 nach 1 bei Hitradio RT1. Danke fürs Einschalten. Ja, und endlich ist es richtig Sommer, oder? Die meisten freuen sich. Ab an See, ins Bad, in die Eisdiele oder einfach raus in die Natur. Aber einer will nicht so gern raus, und zwar unser Bürohund Carlo. Das ist ein Dalmatiner-Mischling, der gehört Ramona aus eurer RT1 Morgenshow, und der ist eher so der gemütliche Typ. Und halt einfach auch schon ein bisschen alt. Im Gegensatz zu seinem Frauchen, Ramona ist jung und ultraaktiv. Es prallen zwei Welten aufeinander, und wir stellen uns das bei den beiden zu Hause ungefähr so vor.
1: Jetzt komm, Carlo, auf! Los geht's, Carlo!
2: Nein, nein, da gehe ich nicht raus. Da draußen hat's mindestens 1000 Grad. Ich bin doch so bodennah gebaut, der Gehsteig kocht mir wer weiß was gar. Aber dass so ein Hund die Winterjacke von Natur aus eingebaut hat, das interessiert sie ja wieder nicht. Ich will doch nur einfach meine Ruhe.

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14: Es ist 1:30.
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16: Das seht und spürt ihr vor allem selber. Über 30 Grad auch heute wieder. Viel Sonne, kaum Wolken. Nur ein paar einzelne hitzige Gewitter sind unterwegs.
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16: Die drei neuesten Blitzer für euch stehen auf der A8 Richtung München bei Neuses, auf der B25 Richtung Donauwörth kurz vor dem Harburger Tunnel und in Schretzheim in der Hauptstraße.
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16: So wie es aussieht, habt ihr freie Fahrt. Falls doch nicht, meldet Staus oder Blitzer sehr gerne unter der 08000 96 7 96 7. Vielen Dank und gute Fahrt mit Hitradio RT1. Und mit unserer extra langen Musikstrecke wird sie jetzt noch besser. Freut euch in den nächsten 20 Minuten Hits am Stück gleich auf mega romantischen Sound von Holly Humberstone. Und für den gut gelaunten Weg durch die Mittagshitze kommt hier Nico Santos mit All Time High. Und ich bin Johannes Schmitz. Wünsche euch eine geile Zeit mit RT1.

Hallo und wunderschönen Samstagnachmittag mit Hitradio RT1. Ja, und falls euch der Name Tame Impala noch nicht so viel sagt, das wird sich spätestens jetzt ändern. Hinter dem Projekt steckt Kevin Parker aus Australien und der ist für seinen ganz eigenen, entspannten und verträumten Sound bekannt. Bisher aber hauptsächlich noch ein Geheimtipp für Fans. Jetzt ist es aber höchste Zeit, dass ihr ihn mit Hitradio RT1 alle entdeckt. Hier kommt Tame Impala mit Dracula. Sehr lässiger Soundtrack für euren Weg in die Eisdiele.

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20: Ja, wir sind mittendrin im Ü30 Grad Hochsommer heute. Sonne satt, Topwerte um 33 Grad im Schatten. Drum hat der Kultstrand in Augsburg natürlich auch offen heute. Am Nachmittag und Abend können ein paar einzelne Wärmegewitter entstehen, vor allem am Alpenrand. Und die ganzen nächsten Tage bleibt's genauso schön.
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22: Mit Nanju Kuhlmann, guten Tag. Deutschland muss heute wieder bei der Fußball-WM ran und peilt den vorzeitigen Einzug in die K.O.-Runde an. Gegner im zweiten Gruppenspiel ist die Elfenbeinküste. Mit einem Sieg wäre die DFB-Elf im 16. Finale. Anstoß ist 22 Uhr unserer Zeit. Vor dem Deutschlandspiel sind schon unsere Nachbarn aus den Niederlanden dran. Sie treffen ab 19 Uhr auf die Schweden. Denen würde schon ein Punkt reichen, um das Ticket für die K.O.-Runde zu lösen. Außerdem gibt's noch die Duelle Ecuador-Curaçao und Tunesien-Japan. Solarstrom hat Deutschland in den letzten Jahren einen großen wirtschaftlichen Vorteil gebracht. Energieimporte für über 20 Milliarden Euro konnten ersetzt werden, so der Bundesverband Solarwirtschaft. Solarstrom schützt nicht nur das Klima, sondern auch den Wirtschaftsstandort, sagt der Verbandschef. Wie geht's weiter mit dem Iran-Deal? Diese Frage ist noch immer offen. Ursprünglich waren schon gestern weitere Gespräche in der Schweiz geplant, sie wurden aber kurzfristig abgesagt. Nun soll US-Unterhändler Witkoff auf dem Weg in die Schweiz sein, berichten US-Medien. Wegen alter Chemikalien hat die Polizei in Memmingen einen Teil der Innenstadt abgeriegelt. Die Substanzen wurden gestern in einer Apotheke gefunden.

0: Auch das LKA rückte mit Spezialkräften an. Für Anwohner bestand aber keine Gefahr, heißt es. Mittlerweile wurden die Chemikalien entsorgt und die Behälter vernichtet. 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
2: 2 nach 2, Servus auf die Straßen. Die 3 neuesten Samstagsblitzer stehen auf der B25 Richtung Donauwörth, kurz vor dem Harburger Tunnel. Auf der A8, wenn ihr Richtung München fahrt, bei Neuses und in Gersthofen in der Schubertstraße steht noch ein Blitzer-Anhänger.
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2: Es staut sich auf der A9 München Richtung Nürnberg zwischen Manching und Ingolstadt Nord 4 Kilometer und ansonsten schaut's aber ganz gut aus. Staus und Blitzer gerne melden immer unter 08000 96 7 96 7. Dankeschön und gute Fahrt.
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2: Ganz genau, hello und schönen Nachmittag, ihr Lieben. Ja, und wenn ihr daheim heute nicht aus dem Schwitzen rauskommt mal wieder, macht euch doch einfach ein Handtuch mit kaltem Wasser nass und legt es euch in den Nacken, am besten ohne Shirt drunter. Hilft sehr. Und hier ist Michael Schulte für euch.
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Luftig leicht der Sommersound von Leonie bei Hitradio RT1. Ich bin Johannes Schmidt. Schön, dass wir den Nachmittag zusammen abhängen. Ja, und heute Abend ab 10 hat wohl jeder was vor, oder?

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1: Ja, es ist WM-Zeit. Deutschland spielt ab 10 sein zweites Vorrundenspiel gegen die Elfenbeinküste. Und nach dem 7:1 im ersten Spiel, würde ich sagen, freuen wir uns alle wieder auf viele Tore und viel Jubeln. Vielleicht auch ja mit 1000 anderen beim Public Viewing. Und bis zum Anpfiff nutzen wir, würde ich jetzt sagen, die Zeit sinnvoll und genießen das Leben mit Hertz und Purple Disco Machine im Ohr. Hier ist Wonderful Life 25 bei Hitradio RT1.

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12: 14.30 Uhr, halb drei.
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12: Ist heute wie im tiefsten Süden, über 30 Grad im Schatten, kaum ein Wölkchen am Himmel, später ein paar Wärmegewitter vielleicht. Und das ist einfach mega und vor allem, es bleibt auch die nächsten Tage so.
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12: Schönen Nachmittag auf die Straßen. Die neuesten Blitzer für euch stehen auf der A8 Richtung München bei Neuses. In Gersthofen in der Schubertstraße ist ein Blitzeranhänger und noch einer in Wertingen in der Alemannenstraße.
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12: Eine Meldung habe ich für euch von der A9 München Richtung Nürnberg zwischen Manching und Ingolstadt Nord. Momentan 4 Kilometer Stau, ansonsten aber freie Fahrt voraus. Staus und Blitzer, falls doch was fehlt, gerne immer melden. Die Nummer ist 08000 96 7 96 7. Gute Fahrt euch zu euren Hochsommer-Wochenendaktivitäten jetzt. Badesee, Minigolf, später noch Grillen. Wir sind bei euch mit 20 Minuten Hits am Stück und die starten jetzt mit Bibi Rexha und der vollen Ladung Sommer-Party-Vibes. New Religion jetzt für euch. Ich bin Johannes Schmitz. Habt eine richtig gute Zeit mit RT1.

Euer Hochsommer-Samstag mit Hitradio RT1 um 10 vor 3 und damit Zeit für einen ganz neuen Track, der gerade so richtig abgeht. Millionen Streams und jede Menge Aufmerksamkeit in den Dancecharts kommen nicht von irgendwoher. Felix Jähn und Cascada bringen mit ihrem neuen Song einfach eine super Mischung aus Sommer, Party und guter Stimmung mit. Gerade richtig bei 32 Grad im Schatten, oder? Hier ist Boy, You Turn Me On, neu für euch, hier bei RT1.

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10: Hochsommer mit Dauerhitze. Auch heute 33 Grad im Schatten. Drücken ordentlich. Am Nachmittag und am Abend können sich einzelne Wärmegewitter bilden, vor allem Richtung Alpenrand. Und die nächsten Tage bleibt es genauso heiß.
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11: Mit Nanju Kuhlmann, guten Tag. Bei der Fußball-WM will Deutschland heute den Einzug in die K.O.-Runde klarmachen. Im zweiten Gruppenspiel geht's gegen die Elfenbeinküste. Mit einem Sieg zieht die DFB-Elf vorzeitig ins 16. Finale ein. Los geht's um 22 Uhr unserer Zeit. Vor dem Deutschlandspiel steht schon ein anderes spannendes Duell an, Niederlande gegen Schweden. Unsere Nachbarn stehen unter Druck, Schweden hingegen würde ein Punkt reichen, um sicher weiterzukommen. Außerdem spielen Ecuador Curaçao und Tunesien Japan. Solarstrom hat in Deutschland in den letzten Jahren fossile Energieimporte im Wert von mehr als 20 Milliarden Euro ersetzt. Das hat der Bundesverband Solarwirtschaft ausgerechnet. Laut einer YouGov-Umfrage sind im Übrigen 7 von 10 Deutschen dafür, die erneuerbaren Energien weiter auszubauen. Die USA und der Iran wollen die Details ihres Deals in der Schweiz verhandeln. Damit könnte es nun offenbar bald losgehen. US-Unterhändler Witkoff soll inzwischen auf dem Weg in die Schweiz sein, berichten US-Medien. Bislang stehen ja nur Eckpunkte des Abkommens. In Passau protestieren jetzt am Wochenende tausende Menschen gegen die bayerische AfD. Die trifft sich heute und morgen in der Dreiländerhalle, um einen neuen Landesvorstand zu wählen. In der ganzen Stadt sind Kundgebungen und Demos geplant. Rund um die Dreiländerhalle gibt's auch ein Flugverbot für Drohnen. 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
10: Die neuesten Samstagsblitzer für euch stehen in Wertingen in der Alemannenstraße und in Gersthofen in der Schubertstraße. Das sind beides Blitzer-Anhänger.
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10: Es hat einen Unfall gegeben auf der A9 München Richtung Nürnberg zwischen Ingolstadt Süd und Ingolstadt Nord. Linke Spur ist da blockiert und es staut sich auf 4 Kilometern. Außerdem staut sich's auf der B17 Richtung Landsberg zwischen Stadtbergen und Göggingen. Wenn ihr noch was für uns habt, meldet Staus und Blitzer gerne unter 08000 96 7 96 7. Vielen Dank und gute Fahrt.
12: Mit Johannes Schmitz.
10: Und mit euch. Schön, dass wir den Samstag zusammen verbringen. Ihr hoffentlich schon irgendwo gemütlich draußen, vielleicht schon mit einem großen Eis in der Hand oder sogar schon im Bauch. Und in euren Ohren jetzt Taylor Swift mit Opalite. Lasst es euch gut gehen.
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16: Jetzt ist es 3:30.
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16: Ja, wer heute sein Auto in der Sonne parkt, bekommt gratis eine mobile Sauna dazu. 32 Grad hat's nämlich schon im Schatten. Am späteren Nachmittag und Abend kann es hier und da mal krachen mit einzelnen Wärmegewittern. Und die schlechte Nachricht für alle Hitzemuffel: die nächsten Tage bleiben genauso heiß.
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16: Fuß vom Gas in Gersthofen in der Schubertstraße und in Wertingen in der Alemannenstraße, da stehen jeweils Blitzeranhänger.
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16: Leider gerade eine Sperre auf der A8 Richtung Stuttgart. Zwischen Adelsried und Zusmarshausen hat's gekracht. Ihr werdet abgeleitet und es staut sich auch auf der A9 München Richtung Nürnberg zwischen Manching und Ingolstadt Nord auf 4 Kilometern. Fehlt noch was? Dann gebt uns gern kostenlos Bescheid unter der 08000 967 967. Danke schon mal und gute Fahrt euch durch die Hitze. Und jetzt macht's Bruno Mars zum Start in die nächsten 20 Minuten Hits am Stück sogar noch mal heißer. Richtig fett der Track. I just might. Und ich bin Johannes Schmitzen, wünsche euch einen tollen Nachmittag mit Hitradio RT1.

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Sonne satt draußen, satter neuer Sound im Radio. Zeit für neue Musik bei Hitradio RT1. Ja, und die Jungs von Fastboy haben in den letzten Jahren ja einen Hit nach dem anderen rausgehauen. Und ganz oft denkt man sich, boah, geiles Teil. Und dann merkt man, boah, ist von den beiden Brüdern. Und mit ihrem ganz neuen ist es genauso. Gute Laune, ein bisschen Fernweh und ein Refrain, den man beim zweiten Mal schon mitsingt. Jetzt neu bei uns, hier bei RT1, Fastboy mit Beautiful Life.

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6: Wir sind mittendrin im Ü, 30 Grad Hochsommer. Heute auch wieder ganz viel Sonne und Topwerte um 33 Grad im Schatten. Am späteren Nachmittag und Abend können ganz selten ein paar Wärmegewitter entstehen, vor allem Richtung Alpenrand.
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7: Mit Nanju Kuhlmann. Guten Tag. Deutschland muss heute wieder bei der Fußball-WM ran und peilt den vorzeitigen Einzug in die K.O.-Runde an. Gegner im zweiten Gruppenspiel ist die Elfenbeinküste. Mit einem Sieg wäre die DFB-Elf im 16. Finale. Anstoß ist 22 Uhr unserer Zeit. Vor dem Deutschlandspiel sind schon unsere Nachbarn aus den Niederlanden dran. Sie treffen ab 19 Uhr auf die Schweden. Denen würde schon ein Punkt reichen, um das Ticket für die K.O.-Runde zu lösen. Außerdem gibt's noch die Duelle Ecuador-Curaçao und Tunesien-Japan. Solarstrom hat Deutschland in den letzten Jahren einen großen wirtschaftlichen Vorteil gebracht. Energieimporte für über 20 Milliarden Euro konnten ersetzt werden, so der Bundesverband Solarwirtschaft. Solarstrom schützt nicht nur das Klima, sondern auch den Wirtschaftsstandort, sagt der Verbandschef. Wie geht's weiter mit dem Iran-Deal? Diese Frage ist noch immer offen. Ursprünglich waren schon gestern weitere Gespräche in der Schweiz geplant, sie wurden aber kurzfristig abgesagt. Nun soll US-Unterhändler Witkoff auf dem Weg in die Schweiz sein, berichten US-Medien. In München sind zwei Waggons eines Güterzugs von einer Brücke gestürzt. Das Unglück passierte in der Nacht bei einer Rangierfahrt im Stadtteil Milbertshofen. Zwei Güterzüge stießen zusammen, einer entgleiste. Die Polizei meldet einen Toten, gab aber keine Details dazu bekannt. 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
6: Zwei Blitzer habe ich für euch. Einer in Gersthofen in der Schubertstraße und einer in Wertingen in der Alemannenstraße. Und das sind beides Blitzer-Anhänger.
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6: Immer noch die Sperre momentan auf der A8 Richtung Stuttgart zwischen Adelsried und Zusmarshausen hat's gekracht. Ihr werdet abgeleitet und wenn noch was fehlt, meldet Staus oder Blitzer sehr gerne unter der 08000 96 7 96 7. Dankeschön. Mit Johannes Schmitz, schönen Samstag euch. Nutzt das Wochenende hoffentlich ausgiebig aus, indem ihr einfach mal zwei Tage nichts macht, außer Fußball schauen natürlich. Und die gute Laune dazu kommt jetzt aus eurem Radio. Hier ist Kato mit Turn the Lights Off.
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0: Mit Radio RT1 begleitet euch mit der meisten Musik durch diesen ultra heißen Samstag. Ich bin Johannes Schmitz, ja, und Sonne und über 30 Grad heißen automatisch auch perfektes Eiswetter. In der Waffel, im Becher, am Stiel, 2, 3 oder 4 Kugeln, Hauptsache cremig und lecker. An allen Eisdielen geht's heute zu wie am Stachus und langweilig wird's da auf keinen Fall. Es passiert so viel, mal da was, quasi wie in der Bundesliga-Konferenz.
1: Ja, über allem schwebt natürlich die Frage, im Becher oder in der Waffel. Das ist nicht einfach. Ja, sogar spielentscheidend am Ende. Die Anspannung, die ist den Akteuren förmlich ins Gesicht geschrieben.
2: Strittige Szene hier bei mir.
1: Ja, und da gehen wir natürlich live rüber zu euch. Bitte, Sven.
2: Heftige Proteste. Die Smarties für den Pinocchio-Becher der kleinen Emma sind aus. Unfair sei das. Ein Skandal. Wild gestikuliert. Die vermeintlich Betrogene.
1: Es ist ein klares Foul hier am Tutti-Frutti-Schalter.
2: Da gehen wir gleich rüber zu euch. Natürlich.
1: Ein an sich harmloser Abbeißversuch der obersten Kugel endet jetzt mit dem tiefen Fall und einem harten Aufprall auf den Boden. Ganz klarer Fall von einfach zu gierig gewesen. Da wollte er mehr, als letztlich drin war.

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5: Eine Minute nach 4:30.
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5: Motto auch heute wieder: Sonnencreme, kalte Getränke und möglichst wenig bewegen. Bei bis zu 33 Grad im Schatten ist Schwitzen angesagt. Später kann es ein paar Wärmegewitter geben. Aber ansonsten gilt, die große Hitze macht auch in den kommenden Tagen keine Pause.
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5: Die neuesten Blitzer für euch stehen in Wertingen in der Alemannenstraße und in Gersthofen in der Schubertstraße. Das sind Blitzeranhänger.
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5: Und wir haben immer noch die Sperre der A8, wenn ihr in Richtung Stuttgart fahrt. Die ist zwischen Adelsried und Zusmarshausen nach dem Unfall gesperrt. Da werdet ihr umgeleitet. Und wenn noch was sein sollte, dann gebt's uns gern durch unter 08000 96 7 96 7. Dankeschön schon mal. Ja, es ist kurz nach 4:30 und für euch kommt hoffentlich jetzt der gemütliche Teil vom Wochenende. Für alle, die noch die Stellung halten, haltet durch. Wir sind bei euch und liefern euch extra viel frische Musik. Jetzt wieder 20 Minuten Hits ohne Pause. Und los gehen sie mit Megastar Nico Santos und All Time High hier bei Hitradio RT1.

Power Sound von Ray Dalton, Blood Running, hier bei Hitradio RT1. Dankeschön fürs Einschalten. Hat auch den Vorteil, dass ihr jetzt nicht den neuesten Mega-Hit von Taylor Swift in unserer Playlist verpasst. Eine Hommage von einer Queen an die andere, Taylor Swift, mit Elizabeth Taylor. Eure Ladung Glamour bei RT1.

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6: Ein ganz leichtes Lüftchen geht, aber im Großen und Ganzen ist es heute wieder echt drückend heiß mit Temperaturen um 32 Grad im Schatten. Ganz selten gibt es mal ein Gewitter, aber Public Viewing am Abend später draußen sollte auf jeden Fall klar gehen.
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7: Mit Nanju Kuhlmann, guten Tag. Bei der Fußball-WM will Deutschland heute den Einzug in die K.O.-Runde klarmachen. Im zweiten Gruppenspiel geht's gegen die Elfenbeinküste. Mit einem Sieg zieht die DFB-Elf vorzeitig ins 16. Finale ein. Los geht's um 22 Uhr unserer Zeit. Vor dem Deutschlandspiel steht schon ein anderes spannendes Duell an, Niederlande gegen Schweden. Unsere Nachbarn stehen unter Druck, Schweden hingegen würde ein Punkt reichen, um sicher weiterzukommen. Außerdem spielen Ecuador Curaçao und Tunesien Japan. Solarstrom hat in Deutschland in den letzten Jahren fossile Energieimporte im Wert von mehr als 20 Milliarden Euro ersetzt. Das hat der Bundesverband Solarwirtschaft ausgerechnet. Laut einer YouGov-Umfrage sind im Übrigen 7 von 10 Deutschen dafür, die erneuerbaren Energien weiter auszubauen. Die USA und der Iran wollen die Details ihres Deals in der Schweiz verhandeln. Damit könnte es nun offenbar bald losgehen. US-Unterhändler Witkoff soll inzwischen auf dem Weg in die Schweiz sein, berichten US-Medien. Bislang stehen ja nur Eckpunkte des Abkommens. In Passau protestieren jetzt am Wochenende tausende Menschen gegen die bayerische AfD. Die trifft sich heute und morgen in der Dreiländerhalle, um einen neuen Landesvorstand zu wählen. In der ganzen Stadt sind Kundgebungen und Demos geplant. Rund um die Dreiländerhalle gibt's auch ein Flugverbot für Drohnen. 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
6: Servus in die Cockpits, die neuesten Blitzer für euch stehen auf der A8 Richtung München bei Neuses, in Gersthofen in der Schubertstraße und in Wertingen in der Alemannenstraße.
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6: Auf der A8 Richtung Stuttgart sind zwischen Adelsried und Zusmarshausen nach einem Unfall jetzt noch die mittlere und die linke Spur gesperrt. Rechts ist wieder offen, das ist gut. Und falls ihr noch was für uns habt, meldet Staus und Blitzer sehr gern unter 08000 96 7 96 7. Dankeschön und gute und sichere Fahrt. Mit Johannes Schmidt, servus. Ja, heute Abend wird bei vielen von euch wieder um die Wette gegrillt. Recht habt ihr, trinkt auf jeden Fall genügend und J-Lo und David Guetta sorgen jetzt für den perfekten Sommersound für euch.

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0: 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Euer Hochsommersamstag mit Hitradio RT1. Schön, dass ihr dabei seid. Ja, und wusstet ihr schon, laut einer aktuellen Studie würden viele Büroangestellte in Deutschland sich wünschen, dass sie ihren Hund mit auf die Arbeit nehmen dürften. Haben wir die Woche schon gelernt und bei uns geht das. Bürohund Carlo, der Hund von Ramona aus eurer RT1 Morgenshow, ist ab und zu mit ihr im Sender dabei. Er ist ein Dalmatiner-Mischling, 14 Jahre alt und in Menschenjahren quasi schon Opa. Deshalb darf es für ihn inzwischen auch ruhig ein bisschen ruhiger sein. Er liegt dann hauptsächlich rum und chillt. Im Gegensatz zu Ramona. Die ist super aktiv, sportelt viel und ist eine echte Outdoor-Person. Bei uns daheim? Nein, wir stellen uns das bei denen daheim ungefähr so vor.
1: Jetzt komm, Carlo. Auf! Los geht's, Carlo.
2: Nein, ich gehe jetzt nicht mit joggen. Jetzt habe ich nämlich gerade angefangen, mich an der Stelle zu putzen, an der ich mich immer nicht putzen soll, wenn Besuch da ist.
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2: Jetzt ist es 5:30.
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2: Auch jetzt am späten Nachmittag oder gegen Abend immer noch über 30 Grad im Schatten, sagenhaft. Und das bleibt auch die nächsten Tage so. In der Nacht kaum unter 20 Grad die Tiefstwerte und zum Public Viewing heute Abend sollte auch alles passen.
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2: Servus auf die Straßen, die neuesten Blitzer für euch stehen auf der A8 Richtung München bei Neuses. In Gersthofen in der Schubertstraße, da ist ein Blitzeranhänger und noch einer in Wertingen in der Alemannenstraße.
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2: Eine Meldung habe ich für euch von der A8 Richtung Stuttgart. Zwischen Adelsried und Zusmarshausen noch 5 Kilometer Stau. In 20 Minuten mehr seid ihr da inzwischen durch. Und wenn ihr noch was für uns habt, dann gebt's gern kostenlos durch unter der 08000 96 7 96 7. Danke schon mal und gute Fahrt, wo es geht. Ich bin Johannes Schmitz. Inzwischen ist es 5:30 durch. Heißt, langsam wird alles ein bisschen entspannter. Vor allem dann, wenn ihr eure To-Dos erledigt habt für heute. Und zum Füße hochlegen und Bauch in die Sonne halten, gibt's jetzt wieder 20 Minuten. Hits am Stück hier bei Hitradio RT1 und starten tun sie direkt mit Vollgas. Hier ist Bibi Rexha mit New Religion. Lasst's euch gut gehen.

10 vor 6 an eurem Samstag. Cool, dass ihr ihn mit Hitradio RT1 verbringt. Ja, noch gute 4 Stunden bis zum Anpfiff gegen die Elfenbeinküste. Die Aufstellung ist vielleicht noch nicht da, die Tipps für heute Abend stehen aber ziemlich sicher schon fest. Ja, bis der Ball rollt, machen wir es uns musikalisch richtig schön, würde ich sagen. Und weil Shakira gefühlt zu jedem zweiten Fußballsommer definitiv dazugehört, darf ihr ganz neuer auf keinen Fall fehlen heute. Hier ist jetzt Dai Dai bei RT1. Macht schön laut!

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2: Ein echt perfekter Hochsommerabend heute wieder. Immer noch an die 30 Grad im Schatten. Und für Gewitter müsst ihr echt Pech haben heute Abend. Also Public Viewing draußen sollte klar gehen.
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3: Mit Nanju Kuhlmann. Guten Abend. Deutschland muss heute wieder bei der Fußball-WM ran und peilt den vorzeitigen Einzug in die K.O.-Runde an. Gegner im zweiten Gruppenspiel ist die Elfenbeinküste. Mit einem Sieg wäre die DFB-Elf im 16. Finale. Anstoß ist 22 Uhr unserer Zeit. Vor dem Deutschlandspiel sind schon unsere Nachbarn aus den Niederlanden dran. Sie treffen ab 19 Uhr auf die Schweden. Denen würde schon ein Punkt reichen, um das Ticket für die K.O.-Runde zu lösen. Außerdem gibt's noch die Duelle Ecuador-Curaçao und Tunesien-Japan. Solarstrom hat Deutschland in den letzten Jahren einen großen wirtschaftlichen Vorteil gebracht. Energieimporte für über 20 Milliarden Euro konnten ersetzt werden, so der Bundesverband Solarwirtschaft. Solarstrom schützt nicht nur das Klima, sondern auch den Wirtschaftsstandort, sagt der Verbandschef. Wie geht's weiter mit dem Iran-Deal? Diese Frage ist noch immer offen. Ursprünglich waren schon gestern weitere Gespräche in der Schweiz geplant, sie wurden aber kurzfristig abgesagt. Nun soll US-Unterhändler Witkoff auf dem Weg in die Schweiz sein, berichten US-Medien. Nach dem schweren Bahnunfall in München hat die Polizei weitere Details bekannt gegeben. Die Person, die dabei ums Leben gekommen ist, war an den Rangierarbeiten mit den beiden Zügen beteiligt. Außerdem sind ein Linienbus und mehrere geparkte Autos beschädigt worden, als die zwei Waggons von der Brücke auf die darunterliegende Straße gestürzt sind. 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
2: 2:06, Servus. In die Cockpits die drei neuesten Blitzer für euch, die in Augsburg im oberen Graben in Richtung City-Galerie fahrt, auf der A8 Richtung München bei Neuses und in Gersthofen in der Schubertstraße.
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2: Vorsicht auf der B28 Kittistetten Richtung Neu-Ulm. Zwischen dem Dreieck Kittistetten und Senden liegt ein Metallteil auf der Straße. Und wenn ihr noch was für uns habt, dann gebt's uns gern durch unter der 08000 96 7 96 7. Vielen Dank. Mit Johannes Schmitz. Ja, in den Gärten steigt schon langsam wieder Rauch auf. Lasst es euch gut schmecken jetzt dann. Und wir stimmen euch jetzt schon mal ein auf Fußball, würde ich sagen, mit Alex Warren und Fever Dream.

0: rein.
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1: Jetzt ist es 6:30.
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1: Immer noch über 30 Grad im Schatten. Public Viewing ist heute ein Träumchen. Vor allem hat es um 10 nachher zum Spiel immer noch 25 Grad und es bleibt ziemlich sicher trocken.
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1: Die neuesten Blitzer stehen in Augsburg am oberen Graben Richtung Citygalerie, auf der A8 Richtung München bei Neuses und in Gersthofen in der Schubertstraße ist ein Blitzeranhänger.
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1: Inzwischen alles ruhig auf den Straßen, das ist gut. Sollte was fehlen, meldet Staus und Blitzer sehr gern unter 08000 96 7 96 7. Dankeschön und gute Fahrt. Aus dem Freibad heim oder vom See oder vom Einkaufen vielleicht. Wir sind auf jeden Fall bei euch mit 20 Minuten Hits am Stück jetzt wieder. Und die starten mit Harry Styles und einem richtig lässigen Crack. American Girls jetzt hier bei Hitradio RT1. Ich bin Johannes Schmitz und wünsche euch einen wunderschönen Abend.

10 vor 7 ist es schon wieder. Danke fürs Hitradio RT1 hören. Ich bin Johannes Schmitz. Ja, und die Regler hier im Studio übernimmt jetzt dann ab 7 DJ Enrico Ostendorf und macht euch mit RT1 in the Mix schon mal richtig heiß für das Spiel nachher um 10. Und mein Abschiedsgeschenk für heute ist das neue fette Ding von Ed Sheeran und Martin Garrix. Gefühl trifft auf Festival-Feeling und macht richtig Spaß. Hier sind sie mit Repeated. Das sind die besten neuen Hits für euren Samstag. Stay.

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8: Viel Sonne und nur ein paar Wolken ziehen durch den Abend. Höchstens mal ein paar Tropfen. In der Nacht geht's runter auf 16 Grad in Kaufbeuren. Morgen bleibt's meist trocken mit Sonne und ein paar Wolken. Und die Höchstwerte landen bei 31 bis 32 Grad.
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9: Mit Nanju Kuhlmann. Guten Abend. Bei der Fußball-WM will Deutschland heute den Einzug in die K.O.-Runde klarmachen. Im zweiten Gruppenspiel geht's gegen die Elfenbeinküste. Mit einem Sieg zieht die DFB-Elf vorzeitig ins 16. Finale ein. Los geht's um 22 Uhr unserer Zeit. Solarstrom hat in Deutschland in den letzten Jahren fossile Energieimporte im Wert von mehr als 20 Milliarden Euro ersetzt. Das hat der Bundesverband Solarwirtschaft ausgerechnet. Laut einer YouGov-Umfrage sind im Übrigen 7 von 10 Deutschen dafür, die erneuerbaren Energien weiter auszubauen. Die USA und der Iran wollen die Details ihres Deals in der Schweiz verhandeln. Damit könnte es nun offenbar bald losgehen. US-Unterhändler Witkoff soll inzwischen auf dem Weg in die Schweiz sein, berichten US-Medien. Bislang stehen ja nur Eckpunkte des Abkommens. Wer Wohngeld bezieht, muss sich auf Einschnitte gefasst machen, denn es soll gekürzt werden. Ein Drittel der Haushalte wird künftig komplett leer ausgehen. Sehr bitter, aber nicht anders machbar, sagte Bauministerin Huberts der Rheinischen Post. Sie begründete die Pläne mit der schlechten Finanzlage. Nach dem schweren Bahnunfall in München hat die Polizei weitere Details bekannt gegeben. Die Person, die dabei ums Leben gekommen ist, war an den Rangierarbeiten mit den beiden Zügen beteiligt. Außerdem sind ein Linienbus und mehrere geparkte Autos beschädigt worden, als die zwei Waggons von der Brücke auf die darunterliegende Straße gestürzt sind. 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
8: Die neuesten Blitzer stehen in Augsburg auf dem oberen Graben Richtung City-Galerie, auf der A8 Stuttgart Richtung München, bei Neuses und in Gersthofen auf der Schubertstraße.
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8: Auf der A7 Ulm Richtung Füssenreute, Achtung, zwischen dem Rastplatz Badhauser Wald und Altenstadt liegen Gegenstände auf der Autobahn. Außerdem gibt es auf der A8 Stuttgart Richtung München einen Blitzer bei Neuses.
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1: Viel Sonne und nur ein paar Wolken ziehen durch den Abend. Höchstens mal ein paar Tropfen. In der Nacht geht's runter auf 16 Grad in Kaufbeuren. Morgen bleibt's meist trocken mit Sonne und ein paar Wolken. Und die Höchstwerte landen bei 31 bis 32 Grad.
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1: Die neuesten Blitzer stehen in Augsburg auf dem oberen Graben Richtung City Galerie, auf der A8 Stuttgart Richtung München, bei Neuses und in Gersthofen auf der Schubertstraße.
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1: Auf der A96 Lindau Richtung München, Achtung, zwischen Landsberg Ost und Schöffelding liegt eine Metallkette auf der Autobahn. Auf der A8 Stuttgart Richtung München steht bei Neuses ein Blitzer. Und auf der A8 München Richtung Stuttgart ist in der Abfahrt zum Rastplatz Streitheimer Forst Nord ein LKW liegen geblieben. 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
1: Viel Sonne und nur ein paar Wolken ziehen durch den Abend. Höchstens mal ein paar Tropfen. In der Nacht geht's runter auf 16 Grad in Kaufbeuren. Morgen bleibt's meist trocken mit Sonne und ein paar Wolken. Und die Höchstwerte landen bei 31 bis 32 Grad.
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3: Mit Nanju Kuhlmann. Guten Abend. Deutschland muss heute wieder bei der Fußball-WM ran und peilt den vorzeitigen Einzug in die K.O.-Runde an. Gegner im zweiten Gruppenspiel ist die Elfenbeinküste. Mit einem Sieg wäre die DFB-Elf im 16. Finale. Anstoß ist 22 Uhr unserer Zeit. Die Linkspartei hat ein neues Führungsduo gewählt. Im Amt bestätigt wurde Ines Schwertner mit gut 86% der delegierten Stimmen auf dem Bundesparteitag in Potsdam. Wegen umstrittener Äußerungen im Vorfeld wurde Luigi Pantisano mit gerade mal 53% zum Nachfolger von Jan van Aken bestimmt. Solarstrom hat Deutschland in den letzten Jahren einen großen wirtschaftlichen Vorteil gebracht. Energieimporte für über 20 Milliarden Euro konnten ersetzt werden, so der Bundesverband Solarwirtschaft. Solarstrom schützt nicht nur das Klima, sondern auch den Wirtschaftsstandort, sagt der Verbandschef. Der Iran hat die Straße von Hormuz nach eigenen Angaben wieder für den Schiffsverkehr gesperrt. Das Regime in Teheran reagiere damit auf israelische Angriffe auf die mit dem Iran verbündete Hisbollah-Miliz im Libanon. In einem Rahmenabkommen mit den USA war ein Ende der israelischen Attacken Bedingung für weitere Verhandlungen. Nach dem schweren Bahnunfall in München hat die Polizei weitere Details bekannt gegeben. Die Person, die dabei ums Leben gekommen ist, war an den Rangierarbeiten mit den beiden Zügen beteiligt. Außerdem sind ein Linienbus und mehrere geparkte Autos beschädigt worden, als die zwei Waggons von der Brücke auf die darunterliegende Straße gestürzt sind. 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
1: Die neuesten Blitzer stehen in Augsburg auf dem oberen Graben Richtung City-Galerie, auf der A8 Stuttgart Richtung München, bei Neuses und in Gersthofen auf der Schubertstraße.
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1: Auf der A8 Stuttgart Richtung München bei Neuses steht ein Blitzer. Auf der A8 München Richtung Stuttgart ist in der Abfahrt zum Rastplatz Streitheimer Forst Nord ein LKW liegen geblieben. 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
2: Viel Sonne und nur ein paar Wolken ziehen durch den Abend. Höchstens mal ein paar Tropfen. In der Nacht geht's runter auf 16 Grad in Kaufbeuren. Morgen bleibt's meist trocken mit Sonne und ein paar Wolken. Und die Höchstwerte landen bei 31 bis 32 Grad.
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2: Die neuesten Blitzer stehen in Augsburg auf dem oberen Graben Richtung City-Galerie, auf der A8 Stuttgart Richtung München, bei Neuses und in Gersthofen auf der Schubertstraße.
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2: Auf der A8 München Richtung Stuttgart, Achtung, zwischen Odelshausen und Adelshausen liegt eine Stoßstange auf der Autobahn. Auf der A8 Stuttgart Richtung München gibt es bei Neuses einen Blitzer. Und auf der A8 München Richtung Stuttgart ist in der Abfahrt zum Rastplatz Streitheimer Forst Nord ein LKW liegen geblieben.
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9: Klarer Himmel und nur ein paar Wolken ziehen durch. Ab und zu kann es höchstens mal für ein paar Tropfen reichen. Runter geht's in der Nacht in Kaufbeuren auf 17 Grad. Morgen bleibt's meist trocken mit viel Sonne und ein paar Wolken. Die Höchstwerte liegen bei 30 bis 34 Grad.
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10: Mit Nanju Kuhlmann. Guten Abend. Deutschland muss heute wieder bei der Fußball-WM ran und peilt den vorzeitigen Einzug in die K.O.-Runde an. Gegner im zweiten Gruppenspiel ist die Elfenbeinküste. Mit einem Sieg wäre die DFB-Elf im 16. Finale. Anstoß ist 22 Uhr unserer Zeit.

0: Die Linkspartei hat ein neues Führungsduo gewählt. Im Amt bestätigt wurde Ines Schwertner mit gut 86% der delegierten Stimmen auf dem Bundesparteitag in Potsdam. Wegen umstrittener Äußerungen im Vorfeld wurde Luigi Pantisano mit gerade mal 53% zum Nachfolger von Jan van Aken bestimmt. Der Iran hat die Straße von Hormuz nach eigenen Angaben wieder für den Schiffsverkehr gesperrt. Das Regime in Teheran reagiere damit auf israelische Angriffe auf die mit dem Iran verbündete Hisbollah-Miliz im Libanon. In einem Rahmenabkommen mit den USA war ein Ende der israelischen Attacken Bedingung für weitere Verhandlungen. Solarstrom hat Deutschland in den letzten Jahren einen großen wirtschaftlichen Vorteil gebracht. Energieimporte für über 20 Milliarden Euro konnten ersetzt werden, so der Bundesverband Solarwirtschaft. Solarstrom schützt nicht nur das Klima, sondern auch den Wirtschaftsstandort, sagt der Verbandschef. 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
2: Die neuesten Blitzer stehen in Augsburg auf dem oberen Graben Richtung City-Galerie, auf der A8 Stuttgart Richtung München, bei Neuses und in Gersthofen auf der Schubertstraße.
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2: Auf der A8 München Richtung Stuttgart. Achtung, zwischen Odelshausen und Adelshausen liegt eine Stoßstange auf der Autobahn. Und auf der A8 Stuttgart Richtung München bei Neuses steht ein Blitzer.
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2: Klarer Himmel und nur ein paar Wolken ziehen durch. Ab und zu kann es höchstens mal für ein paar Tropfen reichen. Runter geht's in der Nacht in Kaufbeuren auf 17 Grad. Morgen bleibt's meist trocken mit viel Sonne und ein paar Wolken. Die Höchstwerte liegen bei 30 bis 34 Grad.
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2: Die neuesten Blitzer stehen in Augsburg auf dem oberen Graben Richtung City-Galerie, auf der A8 Stuttgart Richtung München, bei Neuses und in Gersthofen auf der Schubertstraße.
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2: Alles frei auf den Straßen, keine Staus.
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8: Klarer Himmel und nur ein paar Wolken ziehen durch. Ab und zu kann es höchstens mal für ein paar Tropfen reichen. Runter geht's in der Nacht in Kaufbeuren auf 17 Grad. Morgen bleibt's meist trocken mit viel Sonne und ein paar Wolken. Die Höchstwerte liegen bei 30 bis 34 Grad.
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9: Mit Colin Mock. Guten Abend. Das Wohngeld soll gekürzt werden. Sehr bitter, aber nicht anders machbar, sagt Bauministerin Huberts. Sie begründete die Pläne in der Rheinischen Post mit der schlechten Finanzlage. Ein Drittel der Haushalte wird künftig komplett leer ausgehen. Bund und Länder wollen so 2 Milliarden Euro einsparen. Kurz vor der offiziellen Vorstellung sickert durch, was die von der Bundesregierung eingesetzte Rentenkommission an Vorschlägen macht. So soll das Eintrittsalter an die steigende Lebenserwartung gekoppelt werden. Eine Rente mit 70 soll es in den 2090er Jahren geben. So die Informationen von ARD und Bild am Sonntag. Solarstrom hat Deutschland in den letzten Jahren einen großen wirtschaftlichen Vorteil gebracht. Energieimporte für über 20 Milliarden Euro konnten so ersetzt werden, so der Bundesverband Solarwirtschaft. Solarstrom schütze nicht nur das Klima, sondern auch den Wirtschaftsstandort, sagt der Verbandschef. Der Iran hat die Straße von Hormuz eigenen Angaben nach wieder für den Schiffsverkehr gesperrt. Das Regime in Teheran reagiert auf israelische Angriffe im Libanon. In einem Rahmenabkommen mit den USA war ein Ende der israelischen Attacken Bedingung für weitere Verhandlungen.
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8: In Gersthofen steht ein Blitzer auf der Schubertstraße und in Wertingen auf der Alemannenstraße.
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8: Alles frei auf den Straßen, keine Staus.
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1: Klarer Himmel und nur ein paar Wolken ziehen durch. Ab und zu kann es höchstens mal für ein paar Tropfen reichen. Runter geht's in der Nacht in Kaufbeuren auf 17 Grad. Morgen bleibt's meist trocken mit viel Sonne und ein paar Wolken. Die Höchstwerte liegen bei 30 bis 34 Grad. In Gersthofen steht ein Blitzer auf der Schubertstraße und in Wertingen auf der Alemannenstraße. Auf der B17 Augsburg-Landsberg. Achtung, zwischen der Messe Augsburg und Hauenstätten Süd-Inningen sind in beiden Richtungen Personen auf der Fahrbahn. 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
4: Mit Colin Mock, guten Abend. Wer Wohngeld bezieht, muss sich auf Einschnitte gefasst machen. Denn es soll gekürzt werden. Ein Drittel der Haushalte wird künftig komplett leer ausgehen. Sehr bitter, aber nicht anders machbar, sagt Bauministerin Huberts der Rheinischen Post. Sie begründet die Pläne mit der schlechten Finanzlage. Die Bundesregierung will deutlich mehr Abschiebungen nach Afghanistan. Wie die Bild am Sonntag berichtet, sollen bis zu 3 Charterflüge nach Kabul pro Monat möglich sein. Das sei mit den Taliban verabredet worden. Mindestens 100 abschiebebereite Afghanen sitzen nach Angaben der Zeitung in Haft oder Abschiebehaft. Kurz vor der offiziellen Vorstellung sickert durch, was die von der Bundesregierung eingesetzte Rentenkommission an Vorschlägen macht. So soll das Eintrittsalter an die steigende Lebenserwartung gekoppelt werden. Eine Rente mit 70 soll es in den 2090er Jahren geben. So die Informationen von ARD und Bild am Sonntag. Deutlicher Sieg für die Niederlande bei der Fußball-WM. Nach einem 5:1 gegen Schweden stehen die Niederländer jetzt kurz vor dem Einzug ins 16. Finale. Aber auch Schweden kann immer noch weiterkommen.
5: In Gersthofen steht ein Blitzer auf der Schubertstraße, außerdem in Wertingen auf der Alemannenstraße. Alles frei auf den Straßen, keine Staus.
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0: in Gersthofen steht ein Blitzer auf der Schubertstraße, außerdem in Wertingen auf der Alemannenstraße. Nichts los auf den Straßen, aktuell ist alles frei.
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1: Mit Colin Mock. Guten Abend. Kurz vor der offiziellen Vorstellung sickert durch, was die von der Bundesregierung eingesetzte Rentenkommission an Vorschlägen macht. So soll das Eintrittsalter an die steigende Lebenserwartung gekoppelt werden. Eine Rente mit 70 soll es in den 2090er Jahren geben. So die Informationen von ARD und Bild am Sonntag. Das Wohngeld soll gekürzt werden. Sehr bitter, aber nicht anders machbar, sagt Bauministerin Huberts. Sie begründete die Pläne in der Rheinischen Post mit der schlechten Finanzlage. Ein Drittel der Haushalte wird künftig komplett leer ausgehen. Bund und Länder wollen so 2 Milliarden Euro einsparen. Der Iran hat die Straße von Hormuz eigenen Angaben nach wieder für den Schiffsverkehr gesperrt. Das Regime in Teheran reagiert auf israelische Angriffe im Libanon. In einem Rahmenabkommen mit den USA war ein Ende der israelischen Attacken Bedingung für weitere Verhandlungen. Deutlicher Sieg für die Niederlande bei der Fußball-WM. Nach einem 5:1 gegen Schweden stehen die Niederländer jetzt kurz vor dem Einzug ins 16. Finale. Aber auch Schweden kann immer noch weiterkommen.
2: In Gersthofen steht ein Blitzer auf der Schubertstraße und in Wertingen auf der Alemannenstraße. Alles frei auf den Straßen, keine Staus.
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0: In Gersthofen steht ein Blitzer auf der Schubertstraße und in Wertingen auf der Alemannenstraße. Alles frei auf den Straßen, keine Staus.
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1: Mit Colin Mock. Deutschland hat sich bei der WM vorzeitig ein Ticket für die K.O.-Phase gesichert. Gegen die Elfenbeinküste gewann das DFB-Team mit 2:1. Dennis Undaff sorgte mit 2 Toren nach einem Rückstand zur Pause ganz spät noch für den Sieg. Zuvor hatten die Niederlande mit 5:1 gegen Schweden gewonnen. Dienstag will die Rentenkommission der Bundesregierung ihre Vorschläge unterbreiten. Jetzt sind erste Details durchgesickert. Eine Rente mit 70 soll erst in den 2090er Jahren eingeführt werden, berichten ARD und Bild am Sonntag. Außerdem sollen auch Beamte in die Rentenversicherung eingegliedert werden. Wer Wohngeld bezieht, muss sich auf Einschnitte gefasst machen. Denn es soll gekürzt werden. Ein Drittel der Haushalte wird künftig komplett leer ausgehen. Sehr bitter, aber nicht anders machbar, sagt Bauministerin Huberts der Rheinischen Post. Sie begründet die Pläne mit der schlechten Finanzlage. Nach dem schweren Bahnunfall in München hat die Polizei weitere Details bekannt gegeben. Die Person, die ums Leben gekommen ist, war an den Rangierarbeiten mit den beiden Zügen beteiligt. Außerdem sind ein Linienbus und mehrere geparkte Autos beschädigt worden, als die 2 Waggons von der Brücke auf die darunterliegende Straße gestürzt sind.
2: In Gersthofen steht ein Blitzer auf der Schubertstraße und in Wertingen auf der Alemannenstraße.
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0: Gersthofen steht ein Blitzer auf der Schubertstraße und in Wertingen auf der Alemannenstraße.
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1: Mit Colin Mock. Deutschland hat bei der WM vorzeitig das 16. Finale erreicht. Mit einem 2:1 Sieg gegen die Elfenbeinküste. Dabei geriet das DFB-Team in der ersten Halbzeit in Rückstand, ehe Dennis Undaff noch 2 Tore machte. Den Siegtreffer sogar erst in der Nachspielzeit. Im ersten Spiel des Abends hatten die Niederlande mit 5:1 gegen Schweden gewonnen. Kurz vor der offiziellen Vorstellung sickert durch, was die von der Bundesregierung eingesetzte Rentenkommission an Vorschlägen macht. So soll das Eintrittsalter an die steigende Lebenserwartung gekoppelt werden. Eine Rente mit 70 soll es in den 2090er Jahren geben. So die Informationen von ARD und Bild am Sonntag. Das Wohngeld soll gekürzt werden. Sehr bitter, aber nicht anders machbar, sagt Bauministerin Huberts. Sie begründete die Pläne in der Rheinischen Post mit der schlechten Finanzlage. Ein Drittel der Haushalte wird künftig komplett leer ausgehen. Bund und Länder wollen so 2 Milliarden Euro einsparen.
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